am 18. Juni um 19:30 Uhr gibt es eine Ehrung im Spiegelsaal des Wiener Volksliedwerkes im Bockkeller. Und zwar wird Kammerschauspieler Erwin Steinhauer mit dem Hermann Leopoldi Ehrenpreis ausgezeichnet. Wir gratulieren Erwin Steinhauer, indem wir von ihm auch etwas in dieser Sendung spielen. Es gibt da eine wunderschöne CD, Das Glück ist ein Vogel, von Erwin Steinhauer mit dem oberösterreichischen Konzertschrammeln. Und auf dieser CD sind auch Titel von Hermann Leopoldi. Da hören wir jetzt In der Bahner Bittengossen und Ich bin ein Durchschnittswiener.

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